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1: How bizarre.
0: Hier sind OMC mit How Bizarre.

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Hier sind AHA mit Take On Me im 80er, 90er Megamix.

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Und Gesang. Wir sind Mr. Big mit To Be With You im 80er, 90er Megamix.

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8: Im Studio Martina Steidl. Österreich soll bis 2040 klimaneutral werden, so das Ziel des neuen Klimagesetzes der Regierung. Wie das genau funktionieren soll, wird aber erst bis Ende 2027 festgelegt. Viele heimische Unternehmen fürchten jetzt schon wirtschaftliche Folgen. Dabei kann das Klimagesetz die Wirtschaft nur stärken, sagen die Experten vom Wegener Center für Klima und globalen Wandel. Demnach ist der Umwelttechnologiesektor der einzige, der auch in Wirtschaftskrisen gewachsen ist. Auch im kommenden Schuljahr schließen wieder einige kleine Schulstandorte in Österreich. Je 3 Schulen in Oberösterreich und in der Steiermark werden aufgelassen bzw. mit anderen Einrichtungen zusammengelegt. In Salzburg wird vorerst ein Standort stillgelegt. Die Polytechnische Schule in Neumarkt könnte im Jahr darauf wieder aktiviert werden. In den australischen Charts hat Musik mit künstlicher Intelligenz produziert keinen Platz mehr. Neue Richtlinien sollen den menschlichen Ursprung des künstlerischen Schaffens schützen, heißt es da. Die Änderungen gelten ab Freitag. Die in den Charts gelisteten Lieder müssen demnach im Wesentlichen von Menschen geschaffen sein.

Wir wünschen euch einen ganz schönen guten Morgen am Dienstag. Vorarlberg ist wieder unterwegs und falls der Kopf schon arbeitet, aber der Rest noch verhandelt und im Bett liegt, völlig normal um diese Uhrzeit. Kaffee daneben, Radio an und wir sind mittendrin in diesem Dienstag und den machen wir jetzt ein bisschen bunter mit Roxette. Ich wünsche euch gutes Aufstehen.

Einen schönen guten Morgen im 80er, 90er Megamix. Es ist Ende August und der hat so einen ganz, ganz speziellen Vibe. Morgens merkt man schon, der Sommer, der hat nicht mehr unbegrenzt Zeit. Wir lieben zwar die frische Luft, aber wir brauchen auch viel, viel Sonnenschein. Und genau so erleben wir das heute im 80er, 90er Megamix. Servieren wir noch Musik dazu von Kim Wilde und genießen alles zusammen.

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14: Mit Tom Flachs. Der Alpsommer in Vorarlberg, der geht langsam zu Ende und unsere Elbler ziehen eine erste positive Bilanz. Viele waren zwar wegen der extremen Trockenheit ordentlich gefordert, meint Christoph Frös vom Alpwirtschaftsverein, aber von einer Katastrophe will er nichts wissen. Die Saison endet teilweise halt etwas früher, sagt er uns. Von einem Übernachtungseuro von den Vorarlberger Hotelgästen für die gerade angesprochenen Bergbauern hält man bei der Wirtschaftskammer gar nichts. Den Vorschlag brachte Landwirtschaftskammerpräsident Josef Moosbrucker ins Spiel. Denn schlussendlich profitiere gerade der Tourismus von der Arbeit der Elbler hoch oben auf den Bergen. Die Aktionäre der Pfänderbahn in Bregenz dürfen sich schon jetzt auf die nächste Gewinnausschüttung freuen. Denn die Passagierzahlen sind um mehr als 2% auf 760.000 Fahrgäste gestiegen, wie die Wirtschaftspresseagentur berichtet. Demnach sollen um die 2,2 Millionen Euro ausgeschüttet werden. Knapp ein Drittel davon geht damit als ein großer Anteilseigner auch an die Stadt Bregenz. Und beim deutschen Autobauer VW wird's heute in der Zentrale in Wolfsburg ernst. Der Vorstand stellt sich der Belegschaft, man wolle Rede und Antwort stehen.

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1: Einen schönen guten Morgen an eurem Dienstag. Wir sind Multitasking. Zähne putzen, Kaffeemaschine starten und nebenbei schon überlegen, wo der Autoschlüssel liegt und wann das nächste Meeting stattfindet. Willkommen im ganz normalen Alltag, wo wir euch begleiten, damit ihr heute auch zur Hochleistung angespornt seid. Belinda Carlisle, Heaven is a Place on Earth macht das Ganze noch viel, viel angenehmer.

Es ist kurz vor 7 Vorarlberg. Schönen guten Morgen im 80er, 90er Megamix. Und heute ist Neptuntag. Vor 37 Jahren genau nämlich, da wurde es draußen extrem spannend. Voyager 2 fliegt am Neptun vorbei. Als erste Raumsonde überhaupt. Und bisher war keine andere dort. Echt verrückt, oder? Musik von Savage Garden, To the Moon and Back. Das passt uns genau zu einem Flug auf den Mond, oder? Vielleicht demnächst zum Neptun.

Bord. Und Gesang. Wir sind Europe mit The Final Countdown im 80er, 90er Megamix.

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2: Mit Tom Flachs und Jana, guten Morgen. Der Alpsommer in Vorarlberg, der neigt sich dem Ende entgegen. Die ersten Alpabtriebe fanden sogar schon statt, in Schoppernau etwa. Der Geschäftsführer des Alpwirtschaftsvereins, der Christoph Freus, mit einem ersten Fazit.
3: Unterm Strich war es ein sehr arbeitsreicher, aber erfolgreicher Alpsommer, wo jetzt halt der Alpsommer auf der einen oder anderen Alpe ein paar Wochen kürzer war. Ja.
2: Die große Trockenheit war aus seiner Sicht zwar eine Herausforderung, ja, aber noch keine Katastrophe, obwohl manche Betriebe auch Geld verloren haben. Wir bleiben bei den Bergbauern. Für die fordert Landwirtschaftskammerpräsident Josef Moosbrugger jetzt vehement einen Übernachtungseuro von den Vorarlberger Hotelgästen. Der Wirtschaftskammerpräsident, der Karl-Heinz Kopf, lehnt diesen Vorschlag nun ganz klar ab. Die Landwirtschaft wird auch so schon stark mit öffentlichem Geld unterstützt, meint der. Beim deutschen Autobauer VW wird's heute in der Zentrale in Wolfsburg ernst. Der Vorstand stellt sich der Belegschaft, man wolle Rede und Antwort stehen, heißt es da. VW kämpft mit hohen Kosten und einem schwierigen Umfeld. Auf dem Spiel stehen da zehntausende Jobs. Und noch die gute Nachricht aus Vorarlberg. Joel Schwärzler ist erfolgreich in die US Open gestartet. Der Harder Tennisprofi nahm zum Auftakt der Quali in New York den Brasilianer Gustavo Eide, Nummer 128 der Welt, aus dem Turnier. Nun geht's für Joel gegen den Italiener Guerrieri. Für den Sprung ins Hauptfeld müsste der 20-jährige Vorarlberger dann aber noch ein weiteres Match gewinnen. Jetzt mal aber Urs nach dem anderen.

0: Es ist kurz nach 7 Vorarlberg, ihr seid auf den Straßen unterwegs. Zwischen Rheintal, Wallgau, Bregenzerwald, da rollt der Dienstag langsam an. Und wenn ihr jetzt im Auto seid, niemand sieht, dass ihr laut mitsingt. Mr. Mr. Broken Wings, da genießen wir die Straßen für uns ganz alleine. Guten Morgen zusammen.
1: Hey.

Das beste im 80er, 90er Megamix, das gibt's bei uns und Vorarlberg seit 6.30 Uhr ist die Sonne aufgegangen. Das verschiebt sich jetzt alles und wir können das herrlich mit beobachten, weil das Wetter noch mitspielt. Übrigens, Sonnenuntergang heute perfekt zu Primetime, 20.15 Uhr. Bis dahin haben wir einiges zu erledigen und wir wünschen euch dabei einen guten Start durch den Dienstag.

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10: Hier Tom Flachs. Der Alpsommer in Vorarlberg geht langsam zu Ende und Christoph Frös vom Alpwirtschaftsverein zieht eine erste positive Bilanz. Zwar waren die meisten wegen der extremen Trockenheit ordentlich gefordert, meint er, aber von einer Katastrophe will er nichts wissen. Die Saison endet teilweise halt etwas früher, sagt er uns. Von einem Übernachtungseuro von den Vorarlberger Hotelgästen für die Bergbauern hält man bei der Wirtschaftskammer gar nichts. Den Vorschlag brachte Landwirtschaftskammerpräsident Josef Moosbrucker ins Spiel, denn schlussendlich würde gerade der Tourismus von der Arbeit der Elbler hoch oben auf den Bergen profitieren. Die Pfänderbahn hat im letzten Geschäftsjahr mehr Umsatz gemacht. Fast 760.000 Passagiere fuhren mit der Bahn rauf auf den Bregenzer Hausberg, teilt die Wirtschaftspresseagentur mit. Damit nahm das Unternehmen rund 5 Millionen Euro ein. Im März steht dann die 100-Jahr-Feier der Pfänderbahn an. Und während sich in Vorarlberg alle Schulen aufs neue Schuljahr vorbereiten, schließen in anderen Bundesländern insgesamt 7 kleinere Schulen. Je 3 in Oberösterreich und in der Steiermark, die werden aufgelassen oder zusammengelegt. In Salzburg sperrt ein Poli zu.

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1: Für alle, die eine Snooze-Beziehung leben, die liegen jetzt noch im Bett. Andere sind unterwegs, einen guten Morgen hier bei uns auf den Straßen in Vorarlberg, in den Büros, auf der Baustelle, in der Zahnarztpraxis. Ganz egal, wo ihr uns zuhört, wir wünschen euch auf jeden Fall allen zusammen einen ganz schönen guten Morgen.

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Die beste Musik zum Putzen oder zum einfach daheim einmal richtig umräumen, die gibt's auf jeden Fall bei uns, 80er, 90er Megamix. Guten Morgen, und ich weiß nicht, ob's euch auch so geht, aber mir ist aufgefallen, jetzt nach diesem heißen Sommer gibt's unwahrscheinlich viele Spinnweben, die ich daheim übersehen habe. Naja, einmal durchputzen, einmal durchsaugen. Ich glaube, da ist jetzt langsam eine gute Zeit dafür, dass wir so entspannt diese heißen Sommertage abgeben. Während ihr zu Hause am Räumen und am Cleanen seid, sind wir mit Musik bei euch. Und da kann man ganz laut aufdrehen. You too, I still haven't found what I'm looking for. So mit dem Wischmopp durch die Wohnung tanzen. Ich finde, das funktioniert, oder laut mitsingen ist jetzt auch erlaubt.

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10: Schönen guten Morgen, hier Tom Flachs. Auf einigen Alpen in Vorarlberg endet die Saison jetzt schon früher. Es war die letzten Monate einfach viel zu trocken und da ändert auch das bisschen Regen wie heute etwa auch nichts mehr dran, wie uns Christoph Frös vom Alpwirtschaftsverein berichtet. Die ersten Tiere sind schon im Tal.
11: Der Altsommer war sehr arbeitsintensiv für das Personal und für die Bewirtschafter der Alpen, da oft Tränkewasser zugeführt werden musste, das Weidemanagement mehr forderte wie in den vergangenen Jahren.
10: Auch wenn die Lage ernst war, wie er meint, hätten die Alpen den Sommer gut überstanden. Wir bleiben bei den Elblern und dem Übernachtungseuro von den Hotelgästen für die Vorarlberger Bergbauern. So die Idee von Landwirtschaftskammerpräsident Josef Moosbrucker. Die Wirtschaftskammer und die Hotellerie lehnen den Vorschlag ab. Karl-Heinz Kopf etwa meint, dass die Landwirtschaft ohnehin auch so schon stark genug mit öffentlichem Geld unterstützt wird. Die Pfänderbahn hat im letzten Geschäftsjahr mehr Umsatz gemacht. Zwar kam über die Parkplätze weniger rein, die 760.000 Passagiere aber sorgen für ein sattes Plus, wie die Wirtschaftspresseagentur berichtet. Unterm Strich bleiben fast 2,5 Millionen Euro an Gewinn. Im März steht dann die 100-Jahr-Feier der Pfänderbahn an. Und die gute Nachricht aus Vorarlberg, in Bludenz hat der Frauensprachtreff sein 10-jähriges Bestehen gefeiert. In der Villa K gab es deshalb nun ein gemeinsames Frühstück der knapp 30 Frauen, alle aus unterschiedlichsten Teilen der ganzen Welt. Bei den Treffs verbessern sie ihr Deutsch und knüpfen dabei nebenher auch gleich neue Kontakte.

einen schönen guten Morgen, Dienstag, 25. August. Klingt erstmal nicht so spektakulär, aber wenn wir uns das Wetter anschauen, hervorragend. Alle, die sich heute zwei, drei Stunden

Stunden irgendwo rausschinden können, auf jeden Fall aufs Fahrrad und losradeln. Spazieren gehen, kleine Wanderung, das alles macht heute richtig Sinn. Und wir begleiten euch dabei mit unserer Musik, jetzt gerade von Seal und Crazy, zum Überlegen, mit wem wir diese coole Veranstaltung heute machen könnten.

Einen guten Morgen. Und es gibt ja Menschen, die sind polyvalent, meistens sind es Frauen. Also die können zur gleichen Zeit Zähne putzen, Kaffeemaschine starten und sich noch die Zehennägel lackieren. Für alle, die das auch können, ein großes Hoch auf euch. Heute ist morgendlicher Multitasking Day und mit Freddie Mercury, I Was Born to Love You, packen wir gerade was Viertes noch drauf und wippen noch mit der Hüfte, weil es so cool ist. Schön, dass ihr bei uns seid.

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17: Hier Tom Flachs. Der Alpsommer in Vorarlberg geht langsam zu Ende und Christoph Frös vom Alpwirtschaftsverein zieht eine erste positive Bilanz. Zwar waren die meisten wegen der extremen Trockenheit ordentlich gefordert, meint er, aber von einer Katastrophe will er nichts wissen. Die Saison endet teilweise halt etwas früher, sagt er uns. Von einem Übernachtungseuro von den Vorarlberger Hotelgästen für die Bergbauern hält man bei der Wirtschaftskammer gar nichts. Den Vorschlag brachte Landwirtschaftskammerpräsident Josef Moosbrucker ins Spiel, denn schlussendlich würde gerade der Tourismus von der Arbeit der Elbler hoch oben auf den Bergen profitieren. Die Pfänderbahn hat im letzten Geschäftsjahr mehr Umsatz gemacht. Fast 760.000 Passagiere fuhren mit der Bahn rauf auf den Bregenzer Hausberg, teilt die Wirtschaftspresseagentur mit. Damit nahm das Unternehmen rund 5 Millionen Euro ein. Im März steht dann die 100-Jahr-Feier der Pfänderbahn an. Und während sich in Vorarlberg alle Schulen aufs neue Schuljahr vorbereiten, schließen in anderen Bundesländern insgesamt 7 kleinere Schulen. Je 3 in Oberösterreich und in der Steiermark, die werden aufgelassen oder zusammengelegt. In Salzburg sperrt ein Poli zu.

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1: Vorarlberg, es ist 8.30 Uhr durch. Wir wünschen euch gute und vor allem sichere Fahrt durchs Ländle. Jetzt mit der Manfred Mann's Earth Band For You. Vielleicht ein bisschen das Fenster aufmachen und mitsingen. Dann kommt dieser Song noch viel besser daher.

Einen guten Morgen zu euch im 80er, 90er Megamix. Loslassen, emotionales Klären und Abschluss eines schlechten Lebenskapitels. Das steht übrigens diese Woche im spirituellen Kalender, aber nicht einfach so. Der Grund dafür ist eine

und Finsternis, und zwar am kommenden Freitag. Also alle, die sich jetzt schon ein bisschen loslösen möchten von gewissen Dingen, das funktioniert diese Woche ganz gut, habe ich gerade nachgelesen und drum verrate ich es euch. Mit Musik von Lutricia McNeil, Ain't That Just The Way, können wir uns ein bisschen einstimmen und überlegen, was wollen wir denn eigentlich loslassen? Ich glaube, das macht Sinn. Schönen guten Morgen zu euch. Wir begleiten euch auf jeden Fall die ganze Woche durch.

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13: Mit Tom Flaxer, schöner Vormittag. Das bisschen Regen der letzten Tage hat den Vorarlberg zumindest in ein paar Regionen den Alpsommer nochmal verlängert. Aber nicht überall, stellt Christoph Frös, der Geschäftsführer des Alpwirtschaftsvereins, klar.
14: Aber natürlich wächst Gras nicht innerhalb von ein paar Stunden, sondern es braucht Tage und Wochen, damit auch Gras nachwächst. Den einen Alpen hilft's noch, bei den anderen kam der Regen zu spät.
13: Es gab auch schon die ersten Alpabtriebe, wie er uns sagt. Vor allem die Südhänge sind teilweise doch schon sehr stark ausgetrocknet. Wir bleiben noch bei den Bergbauern. Für die fordert ja der Landwirtschaftskammerpräsident Josef Moosbrugger vehement einen Übernachtungseuro von den Vorarlberger Hotelgästen. Der Wirtschaftskammerpräsident Karl-Heinz Kopf aber lehnt diesen Vorschlag nun ganz klar ab. Die Landwirtschaft wird auch so schon stark mit öffentlichem Geld unterstützt, meint er. Die Pfänderbahn hat im letzten Geschäftsjahr mehr Umsatz gemacht. Zwar kam über die Parkplätze weniger rein, die 760.000 Passagiere aber sorgen für ein sattes Plus und knapp 5 Millionen Euro an Einnahmen, wie die Wirtschaftspresseagentur berichtet. Unterm Strich bleiben fast 2,5 Millionen Euro an Gewinn. Im März steht dann die 100-Jahr-Feier der Pfänderbahn an. Und noch die gute Nachricht aus Vorarlberg. Wahre Schnäppchen gibt's in Feldkirch jetzt am Vormittag wohl nur für die wetterfesten Kids. In der Innenstadt startet in diesen Minuten der letzte Kinderflohmarkt des heurigen Sommers. Bis am Mittag können da die kleinen Händlerinnen und Händler ihre Sachen verkaufen oder auch einfach nur tauschen.
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15: Ja, Best Buddy ist heute Vormittag absolut die Regenjacke. In Hart beim Hafen messen wir 16 Grad, in Bludenz sind es auch 16 und in Lustenau sind es auch 16 bei Regen. Bis Mittag wird es noch recht nass sein, am Nachmittag beruhigt sich das Ganze. Wir haben sogar Chance auf Sonne und

0: zu 25 Grad könnten sich da ausgehen. Der 3-Tage-Trend, morgen Mittwoch, da zeigt sich die Sonne immer öfter. Vereinzelt kann es da schon noch kurz regnen, aber im Rheintal und rund um den Bodensee, da wird der Nachmittag besonders sonnig. Kurzes Summer-Comeback dann am Donnerstag, da wird es sonnig und heiß, bis zu 31 Grad. Am Freitag, da geht es mit Sonne und Wolken los, später kommen dann noch mehr Wolken, kräftiger Wind und am Abend Regenschauer und Gewitter dann am Freitag.
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0: Einen Staupunkt haben wir aktuell in Dornbirn, beim Kreisverkehr Dornbirn Nord. Wenn ihr da von Schwefel über den Kreisverkehr Richtung Lauterach unterwegs seid, verliert ihr aktuell 5 Minuten laut unserer Echtzeitmessung. Überall sonst werdet ihr nirgendwo länger als 5 Minuten aufgehalten. Kommt gut und sicher an euer Ziel.

Die perfekte Zeit für eine znüne Pause mit dem 80er, 90er Megamix. Der erste Kaffee war ja nur das Warm-up. Jetzt übernimmt der zweite und, wenn wir richtig gut unterwegs sind, Dienstag Fleischkäsebrötli oder Leberkässemmel. Eigentlich ganz egal, mit oder ohne Gurke. Die Vorarlberger lieben ja auch Senf dazu oder eine Mayo. Lecker schmecker. Ich glaube, das gönnen wir uns heute. Dazu Musik von Ultravox und Him. Und dann beißen wir kräftig in das frische Semmel. Lecker. Boah, ich glaube, sowas hole ich mir jetzt gerade. Guten Morgen zu euch.

0: Es ist schon 9 Uhr durch. Wir wünschen euch einen schönen guten Morgen hier im 80er, 90er Megamix. Das ist euer Dienstag, 25. August. Und die gute Laune, die haben wir im Gepäck.
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12: Frische 12 Grad aktuell in Wals, in Feldkirch messen wir 15 und in Schwarzach bei der Mittelschule, da sind es auch 15 Grad. Bis Mittag, da bleibt es auch erst einmal auf der regnerischen Seite. Später kommt dann aber auch einmal die Sonne dazu. Der Nachmittag, der läuft dann meistens trocken. Die Temperaturen landen auch auf warme 19 bis 25 Grad. Und da wird es auch von Tag zu Tag sommerlicher bei uns im Ländle. Der 3-Tage-Trend. Morgen gibt es einen Sonne-Wolken-Mix. Ein paar Regenspritzer können zwischendurch noch dabei sein. Bleibt aber sommerlich warm. Und am Donnerstag, da erwartet uns dann richtig heißer Sommertag mit bis zu 31 Grad. Der Freitag dreht dann wieder um, startet zwar sommerlich, aber am Abend kommen dann schon wieder die Regenwolken zurück.
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12: Schönen Dienstagvormittag auf die Straßen. Fein, dass ihr mit uns unterwegs seid. Aktuell sieht's gut aus. Uns ist nichts gemeldet, was euch länger als 5 Minuten aufhalten sollte. Gute Fahrt euch.

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1: Cooler Dienstag ist es, einen guten Morgen zu euch mit guter Laune und der richtigen Jacke. Ich glaube, jetzt ist so die Jahreszeit, wir brauchen morgens eine Jacke. Da stellt sich aber tatsächlich die Frage, nehmen wir die alte, brauchen wir eine neue, nehmen wir Secondhand oder nähen wir eine alte um? Ich bin eigentlich für alles so ein bisschen, Nachhaltigkeit wird ja immer größer geschrieben, also warum nicht mal eine Jacke von den letzten Jahren einfach kürzen lassen bei der Schneiderin? Jetzt sind ja diese kurzen Plus Sauce wieder so volle Mode. Also ich gebe euch ein bisschen Zeit zum Überlegen. Mit Culture Club, der war ja auch immer sehr fashion, bitte. Und da bekommen wir vielleicht die richtige Idee, was wir mit der nächsten Jacke so machen. Guten Morgen zu euch.

die coolste Musik, die gibt's bei uns im 80er, 90er Megamix. Und für alle, die es gerne ein bisschen lauter haben, jetzt drehen wir auf. Denn David Bowie und Queen, zwei absolute Größen in der Musikgeschichte, gemeinsam in einem Song. Das ist einfach genial. Under Pressure entstand ja Anfang der 80er und lebt von dieser unverkennbaren Kombination dieser beiden Stars. Ich würde sagen, ein Klassiker, bei dem die ersten Töne reichen und wir sind voll dabei jetzt bei der Volle Kanne Morning Show. Einen schönen Dienstag.

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11: Mit Tom Flachs. Das Campen ist in Vorarlberg weiterhin sehr beliebt. Im ersten Halbjahr wurden auf den über 40 Campingplätzen im Ländle 160.000 Nächtigungen gezählt. Für Thomas Mehlmauer, den Präsidenten des österreichischen Campingclubs, kein Wunder.
12: Das liegt einerseits, hören wir immer wieder, an dem Freiheitsgefühl, das diese Urlaubsform besonders bietet, und andererseits auch am starken Naturbezug.
11: Im gesamten Vorjahr kam das Ländle auf über 450.000 Nächte im Camper oder Zelt und liegt damit im unteren Mittelfeld. Am beliebtesten bei den Campern ist Tirol. Die Pfänderbahn hat im letzten Geschäftsjahr mehr Umsatz gemacht. Zwar kam über die Parkplätze weniger rein, die 760.000 Passagiere aber sorgen für ein sattes Plus und knapp 5 Millionen Euro an Einnahmen, so berichtet es die Wirtschaftspresseagentur. Unterm Strich bleiben fast 2,5 Millionen Euro an Gewinn. Im März steht dann die 100-Jahr-Feier der Pfänderbahn bevor. In den australischen Charts ist nur noch Platz für echte Künstler. Alles, was von der KI kommt, fliegt da raus. Die neuen Richtlinien gelten ab dieser Woche und für die Hitparade muss ein

0: wird zumindest in Australien von nun an wesentlich von Menschen geschaffen sein, heißt es da. Und die gute Nachricht aus Vorarlberg für alle Hundebesitzer oder vor allem die, die es noch werden wollen, denn ab nächster Woche kann man auch im Wifi den Hundeführerschein machen. Seit Juli brauchen ja alle, die zum ersten Mal einen Hund haben, einen, wie man sagt, Sachkundenachweis. Die 4 Einheiten gibt's beim Wifi in einem Online-Kurs für 80 Euro. Nächsten Samstag geht's bereits los.
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2: 17 Grad aktuell bei euch in Göfis. In Thüringen am Lindenplatz messen wir auch 17 Grad und in Bregenz sind 16. Also der Dienstag, der macht es jetzt ganz schön spannend. Sonne und Wolken wechseln sich ab. Dazu sind bis Mittag noch einige Regenschauer und auch Gewitter unterwegs. Am Nachmittag ist der nasse Spuk dann aber erst einmal vorbei. Die Sonne kommt sogar noch raus und damit wird es auch noch warm mit bis zu 25 Grad. Sehr fein. Der 3-Tage-Trend. Morgen Mittwoch, da bleibt es auch warm. Zwischendurch sonnig. Ein kurzer Regenguss ist nicht ganz ausgeschlossen. Der Donnerstag, der bringt dann richtig viel Sonnenschein und noch mal ordentlich Hitze mit bis zu 31 Grad. Am Freitag, der startet noch recht brauchbar. Später ziehen dann aber schon wieder dichtere Wolken auf und zum Abend hin kommen dann von der Schweiz zu uns herüber Schauer und Gewitter.
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2: Zwicken tut es aktuell in Dornbirn Nord beim Kreisverkehr. Wenn ihr da von Schwefel kommend in Richtung Bregenz, in Richtung Lauterach unterwegs seid, da verliert ihr insgesamt 7 Minuten. Überall sonst schaut es dabei recht entspannt aus. Kommt gut und sicher an euer Ziel.

Der Dienstag, 10 Uhr durch und Vorarlberg hat immer noch Hunger. Übrigens, für alle, die keine Lust auf Leberkässemmel haben, so wie ich das in der letzten Stunde schon gefeiert habe, Ende August braucht ein Frühstück gar nicht mehr so kompliziert sein. Joghurt, Obst und vielleicht ein paar Haferflocken reichen. Und dann sind wir sogar über den Mittag durchgestärkt. Hauptsache, ihr packt das von der Kraft her und wir liefern euch die Musik, die ihr braucht. Jetzt mit Roxette, Sleeping in My Car. Ich glaube, das gibt uns ganz gute Energie, auf jeden Fall bis Mittag durchzuhalten.

Euer Dienstag ist aus einem guten Morgen zusammen hier in der Volle Kanne Morning Show und viele von uns haben ja jetzt schon die ersten Sitzungen hinter sich. Der Kopf hat 5 Tabs geöffnet und irgendwie scheinen sich die Fenster nicht von selbst zu schließen. Ich gebe euch einen guten Tipp. Kurz raus, einmal ums Gebäude, einen großen Schluck trinken und nach 10 Minuten zurückkehren. Wie ein neuer Mensch. Das ist kein großes Wellnessprogramm, aber ein kurzes Geheimnis für euren Systemneustart. Wir liefern dazu Bruce Springsteen, Hungry Heart. Und da geht's gerade noch ein bisschen besser. Da löschen wir sogar noch alte Daten mit.

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6: So, hoffentlich wieder trocken, wenn ihr im Regen in die Arbeit gelaufen seid. In Alltag messen wir aktuell 16 Grad, genauso auch in Bezau. Und in Dornbirn bei der Messe sind es auch 16 Grad. Ganz schön wechselhaft der heutige Dienstag. Zwischen den Wolkenfeldern, da kommen jetzt immer wieder die Sonnenstrahlen durch. Ja, das wird halt schon noch was. Bis Mittag 2 bleibt es zwar noch nass, danach wird es aber entspannter. Der Nachmittag trocken und sonnig bei bis zu 25 Grad. Der 3-Tage-Trend. Morgen am Mittwoch, da schaut es dann insgesamt recht freundlich aus. Können zwar ein paar Regenspritzer dabei sein, ist aber warm. Und am Nachmittag ist vor allem im Bodenseeraum und im Rheintal meistens sonnig, das heißt auf der Sonnenseite. Der Donnerstag, der ist dann richtig sommerlich heiß mit bis zu 31 Grad. Und am Freitag, da machen wir schon wieder den Turnaround, startet zwar recht sommerlich mit einem Mix aus Sonne und Wolken, später gegen Abend kommen dann aber wieder kräftige Regenschauer und Gewitter auf.
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6: Stop and Go aktuell rund um den Kreisverkehr Dornbirn-Nord. Wenn ihr da auf der Senderstraße in Richtung Lauterach unterwegs seid, verliert ihr laut unserer

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1: Kurz nach 11:30 Vorarlberg, wir wünschen euch einen angenehmen Vormittag. Jetzt ist so die Zeit, wo viele diesen Zuckerabfall spüren und jeder sehnt sich nach einem Schokoladestück, nach einem Keks, nach einem Plätzchen oder einer Praline. Dann schnell die Schubladen auf vom Kollegen und hoffen, dass sich da drin irgendwo ein alter Müsli-Riegel befindet. Boah, Jackpot, wer einen gefunden hat, dem gratulieren wir jetzt. Alle anderen bekommen von uns Musik mit Gloria Estefan und Conga.

Das ist euer Vormittag vor Arlberg und für alle, die jetzt aus dem Urlaub zurück sind, E-Mails sortiert haben, jetzt steht das nächste Problem an. Urlaubsfotos sortieren. Waren das früher noch 36 pro Film auf der Rolle, sind es jetzt, ja, so pro Urlaub im Schnitt 865 und davon sind 320 Selfies dabei. Also, ich wünsche euch jetzt schon viel Spaß beim Fotosortieren. Ich glaube, jedes einzelne muss ganz gut sitzen, aber es muss

0: Nicht jedes das Beste sein. Wir wünschen euch gutes Durchstarten in den Dienstag bei allem, was ihr heute anpackt.
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8: Mit Tom Flachs. In Vorarlberg sollen in den nächsten 3 Jahren 10 neue Primärversorgungszentren entstehen. Das hätte die Gesundheitskasse, so der Landesrätin Martina Rüscher, zugesagt, berichtet das Land. Derzeit gibt es 3 solcher Einrichtungen. Die Ärztekammer hält diesen Ausbauplan allerdings für überschätzt. Der Urlaub auf dem Campingplatz bleibt in Österreich weiter sehr beliebt. Im ersten Halbjahr wurden rund 2,9 Millionen Nächtigungen gezählt, etwas weniger als im letzten Rekordjahr. In Vorarlberg waren es rund 160.000 Übernachtungen. Damit liegen wir im Ländle im Bundesvergleich im eher unteren Mittelfeld. Spitzenreiter hier Tirol. Beim deutschen Autobauer VW wird zur Stunde in der Zentrale in Wolfsburg so richtig ernst. Der Vorstand stellt sich der Belegschaft, man wolle Rede und Antwort stehen. VW-Chef Blume hatte schon im Frühjahr angekündigt, den Sparkurs deutlich zu verschärfen. Seitdem wird bei Volkswagen um bis zu 50.000 Jobs gezittert. Und noch die gute Nachricht aus Vorarlberg. Alles, was im Pfundamt in Altach abgegeben wird, ist ab sofort auch im Internet zu finden. Wer also in Altach mal Schlüssel, Handy oder Brille vermisst, kann von nun an auch von zu Hause aus nachschauen. Die Fundstücke landen somit schneller wieder bei ihren Besitzern.
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9: Ja, Best Buddy ist heute Vormittag definitiv die Regenjacke. Wir messen aktuell 17 Grad in Bludenz, in Lustenau bei leichtem Regen sind es auch noch 17 Grad und in Hart beim Hafen ebenfalls 17 Grad. Bis Mittag wird es noch recht nass bleiben, am Nachmittag beruhigt sich das Ganze, gibt sogar Chance auf Sonne und 25 Grad, also es wird noch einmal ganz fein. Der 3-Tage-Trend morgen Mittwoch, da zeigt sich die Sonne immer wieder, vereinzelt kann es kurz regnen und kurzes Sommer-Comeback, dann am Donnerstag. Sonnig und heiß, bis zu 31 Grad. Am Freitag, da geht es dann mit Sonne und Wolken los. Die Wolken werden dann aber später immer mehr und am Abend sind dann Regenschauer und Gewitter möglich.
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12: Mit Tom Flachs. Die Ermittlungen gegen die Chefin der Vorarlberger Kulturhäuserbetriebsgesellschaft, Monika Wagner, laufen weiter. Der Fall wegen möglicher Urkundenfälschung wird damit neu aufgerollt. Das bestätigt die Staatsanwaltschaft Feldkirch gegenüber der APA. Wagner wird ja vorgeworfen, die digitale Unterschrift der ehemaligen Intendantin des Landestheaters Stefanie Gräve ohne Erlaubnis verwendet zu haben. Die zeigte ihre Chefin ja deshalb an und wurde wenige Monate darauf gekündigt. In Vorarlberg sollen in den nächsten 3 Jahren 10 neue Primärversorgungszentren entstehen. Der Ball liegt nun allerdings bei der Sozialversicherung und nicht beim Land, wie Gesundheitslandesrätin Martina Rüscher klarstellt. Das sei nur für die Spitäler zuständig und stelle für die Gesundheitshäuser lediglich Geld zur Verfügung. Derzeit gibt es 3 dieser Einrichtungen im Land. Die Ärztekammer hält den Ausbauplan in dieser Form für unrealistisch. Österreichs Tourismus ist mit der bisherigen Sommersaison ganz zufrieden. Fast 42 Millionen Nächtigungen waren es von Mai bis Juli. Das sind rund 3% mehr verglichen mit dem Vorjahr. Vor allem die internationalen Gäste kamen demzufolge öfter und länger nach Österreich. Die meisten von ihnen kommen aus Deutschland und den Niederlanden. Und jetzt noch die gute Nachricht aus Vorarlberg für alle, die zum ersten Mal einen Hund wollen. Ab nächster Woche kann man auch im Wifi den Hundeführerschein machen. Seit Juli braucht ihr für alle neuen Herrchen und Frauchen einen sogenannten Sachkundenachweis. Die 4 Einheiten dafür gibt's beim Wifi nun in einem neuen Online-Kurs für 80 Euro. Nächste Woche Samstag geht's bereits los.

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8: Mit Robin Leiner. Der Skandal rund um das Vorarlberger Landestheater und die Kulturhäuserbetriebsgesellschaft geht in die nächste Runde. Nachdem der Vertrag mit der früheren Intendantin Stefanie Gräve nicht verlängert wurde, hat die ihre Vorgesetzte Monika Wagner wegen Urkundenfälschung angezeigt. Damals wurden die Ermittlungen eingestellt, jetzt werden sie doch wieder aufgenommen, bestätigt die Staatsanwaltschaft der APA. Gräve wirft Wagner vor, ihre digitale Unterschrift ohne ihr Wissen unter einen Vertrag gesetzt zu haben. Tiere vertragen kein Brot, darauf macht der Wildpark Feldkirch jetzt aufmerksam. Weil zuletzt immer wieder Brot und andere Backwaren bei den Futterspenden mit dabei waren, das kann die Tiere aber krank machen. Der Wildpark bittet deshalb darum, wirklich nur Obst, Nüsse und Eicheln in die Spendenbox zu legen. Australien unternimmt etwas gegen KI-generierte Musik. In Charts können nur noch Songs von echten Künstlern landen. Alles von der künstlichen Intelligenz fliegt raus. Die neuen Regeln gelten schon in dieser Woche. KI-Unterstützung ist dabei kein Problem, die Hauptarbeit müssen aber Menschen machen. Und die gute Nachricht aus Vorarlberg: Alles, was im Fundamt in Altach landet, ist ab jetzt auch online zu finden. Wer also in Altach mal Schlüssel oder Brille vermisst, kann auch schnell am Handy nachschauen, ob die Sachen abgegeben wurden. So landen die Fundstücke schneller wieder bei ihren Besitzern.
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9: 13 Grad messen wir aktuell in Lech bei der Pfarrkirche. Bei euch in Bregenz hat es feine 18 Grad und in Hohenems auch 18 Grad. Der Dienstag, der biegt jetzt auch schon langsam auf die Sonnenseite ein. Aktuell ist noch ein bisschen Sonne, Regenwolken, Mischmasch, aber ab Nachmittag, da wird es dann überwiegend trocken und auch fein bei bis zu 25 Grad. Der 3-Tage-Trend, morgen wird es warm mit einem Mix aus Sonne und Wolken wieder. Da und dort kann es ein paar Regenspritzer noch geben und der Donnerstag, der bringt dann einen heißen Sommertag mit bis zu 31 Grad. Am Freitag, da starten wir zwar noch recht brauchbar in den Sommertag, später wird es dann aber wieder wolkiger, Regenwolken ziehen auf, gescheiter Wind geht dazu und am Abend kann es dann auch Regenschauer und Gewitter geben.
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9: Das sieht aktuell gut aus, nichts, was euch länger als 5 Minuten aufhalten sollte auf den Straßen. Kommt gut und sicher an euer Ziel.
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5: Schönen Nachmittag, ich bin Robin Leiner. Neue Runde im Skandal rund um das Vorarlberger Landestheater und die Kulturhäuser Betriebsgesellschaft. Nachdem der Vertrag mit der früheren Intendantin Stefanie Gräfe nicht verlängert wurde, hat die ihre Vorgesetzte Monika Wagner wegen Urkundenfälschung angezeigt. Damals wurden die Ermittlungen noch eingestellt, jetzt werden sie doch wieder aufgenommen, bestätigt die Staatsanwaltschaft der APA. Gräfe wirft Wagner vor, ihre digitale Unterschrift ohne ihr Wissen unter einen Vertrag gesetzt zu haben. In Vorarlberg sollen in den nächsten 3 Jahren 10 neue Primärversorgungszentren entstehen. Darum muss sich aber die Sozialversicherung kümmern und nicht das Land, sagt Gesundheitslandesrätin Martina Rüscher. AK-Vizepräsidentin Manuela Auer kritisiert zwar, dass Rüscher die Verantwortung damit abschiebt, aber sie ist froh, dass es bei der Primärversorgung jetzt weitergehen soll. Sie fordert dafür aber auch einen klaren Plan, damit das am Ende auch funktioniert. Bei der langen Hitze im heurigen Sommer haben auch zahlreiche Wohnungen regelmäßig die 30-Grad-Marke geknackt. Das zeigen jetzt die Messungen von Greenpeace und von der Universität für Bodenkultur Wien. Jetzt fordern die Umweltschützer, dass die Regierung mehr Geld zur Verfügung stellt, um die Wohnungen zu sanieren und sie so im Sommer kühl zu halten. Und die gute Nachricht aus Vorarlberg für alle Hundebesitzer und vor allem für die, die es noch werden wollen. Ab nächster Woche gibt's den Kurs für den Hundeführerschein auch beim Wifi. Den braucht's ja seit Juli, wenn man sich zum ersten Mal einen Hund holen will. Das Wifi bietet dafür jetzt den Online-Kurs an. Der nächste startet schon in einer Woche am Freitag.
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6: Bei euch in Schwarzenberg hat's 18 Grad, 20 in Feldkirch und auch 20 in Nützidas bei der Burgruine Sonnenberg. Heute sind viele Wolken am Start und die nächsten 3 Tage bringen einen wilden Wettermix. Am Mittwoch wechseln Sonne und Wolken, Schauer gibt's vor allem in den Bergen, im Rheintal und rund um den Bodensee bleibt's oft sonnig. Am Donnerstag dann das Sommer-Comeback, bis zu 31 Grad sind drin und am Freitag wird's wieder wechselhafter.
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6: Auf den Straßen in Ländle geht's gerade nirgends über 5 Minuten. Kommt gut und sicher an euer Ziel.

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7: Mit Robin Leiner. Schönen Nachmittag. Der Skandal rund um das Vorarlberger Landestheater und um die Kulturhäuser Betriebsgesellschaft geht in die nächste Runde. Jetzt wird wieder ermittelt. Nachdem ihr aus klar war, hat die frühere Intendantin Stefanie Gräfe ihre Vorgesetzte Monika Wagner wegen Urkundenfälschung angezeigt. Damals wurden die Ermittlungen eingestellt, jetzt werden sie doch wieder aufgenommen, bestätigt die Staatsanwaltschaft der APA. Gräfe wirft Wagner vor, ihre digitale Unterschrift ohne ihr Wissen unter einen Vertrag gesetzt zu haben. In Vorarlberg sollen in den nächsten 3 Jahren 10 neue Primärversorgungszentren entstehen. Darum muss sich aber die Sozialversicherung kümmern und nicht das Land, sagt Gesundheitslandesrätin Martina Rüscher. AK-Vizepräsidentin Manuela Auer kritisiert zwar, dass Rüscher die Verantwortung damit abschiebt, aber sie ist froh, dass es bei der Primärversorgung jetzt weitergehen soll. Sie fordert dafür aber auch einen klaren Plan, damit das am Ende auch alles funktioniert. Nachdem sich die Regierung letzte Woche auf ein Klimagesetz geeinigt hat, haben die NEOS heute die weiteren Schritte erklärt. Unter anderem soll es einen wissenschaftlich begleiteten Klimabeirat geben. Zusätzlich wird ein Klimakabinett aus den zuständigen Ministerien eingerichtet. Der genaue Fahrplan zur Klimaneutralität 2040 soll bis Ende nächstes Jahr stehen. Und die gute Nachricht aus Vorarlberg: Alles, was im Fundamt in Altach landet, ist ab jetzt auch online zu finden. Wer also in Altach mal Schlüssel oder Brille vermisst, kann auch schnell am Handy nachschauen, ob die Sachen abgegeben wurden. So landen die Fundstücke schneller wieder bei ihren Besitzern.
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8: In Bildstein hat es 19 Grad, 20 sind es in Dünz bei der Alten Mühle und knapp 21 hat es in Bregenz. Das Wetter will euch nicht langweilen, auch die nächsten 3 Tage bleibt abwechslungsreich. Morgen gibt es Sonne und Wolken im Mix, dazu bis zu 27 Grad. Am Donnerstag ist der Hochsommer zurück, 27 bis 31 Grad sind drin, dazu Sonnenschein. Und am Freitag gibt es dann von allem etwas Sonne, Wolken und Regen.
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8: In Lustenau staut es sich 9 Minuten vom Engelkreisverkehr kommt in Richtung Zoll und ein mobiler Blitzer steht bei der VKW in der Weidachstraße in Bregenz in Richtung Bregenz-Lauterach. Danke fürs Melden, Manfred.

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8: Ich bin Robin Leiner. Schönen Nachmittag. Zum ersten Mal seit Anfang Juli stellt der Bodensee keinen neuen Negativrekord auf. Der Pegelstand in Bregenz ist jetzt am Nachmittag bei

0: 2,84 Meter. Das ist immer noch ungewöhnlich niedrig, aber kein neuer Tiefstwert für dieses Datum. Normal wäre etwas über 1 Meter mehr. Bei der langen Hitze im heurigen Sommer haben auch zahlreiche Wohnungen regelmäßig die 30-Grad-Marke geknackt. Das zeigen jetzt die Messungen von Greenpeace und der Universität für Bodenkultur Wien. Jetzt fordern die Umweltschützer, dass die Regierung mehr Geld zur Verfügung stellt, um Wohnungen zu sanieren und sie so im Sommer kühl zu halten. Australien unternimmt etwas gegen KI-generierte Musik. In Charts können nur noch Songs von echten Künstlern landen. Alles von der künstlichen Intelligenz fliegt raus. Die neuen Regeln gelten schon in dieser Woche. KI-Unterstützung ist dabei kein Problem, die Hauptarbeit müssen aber Menschen machen. Und die gute Nachricht aus Vorarlberg: Joel Schwärzler ist erfolgreich in die US Open gestartet. Der Harder-Tennis-Profi hat den Auftakt der Quali in New York gewonnen. Morgen entscheidet sich dann, ob der Traum von den US Open weiterlebt. Dann spielt der 20-jährige Vorarlberger gegen den Italiener Guerrieri.
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2: Bei euch in Hittisau im Sägewerk hat es 19 Grad, 22 sind es in Koblach und in Plodenz. Heute eher kühl, dafür bleibt es jetzt öfter trocken. Schauen wir mal auf die nächsten 3 Tage. Morgen gibt es einen Wechsel zwischen Sonne und Wolken. Da wird schon wieder wärmer bei bis zu 27 Grad. Das Sommer-Comeback gibt es Donnerstag, da sind über 30 Grad drin, also Zeit fürs Freibad. Und Freitag geht es dann mit Wolken, Sonne und Regen Richtung Wochenende.
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2: Etwas Geduld braucht ihr gerade in Lustenau. Da steht ihr zwischen Engelkreisverkehr und Zoll ganze 15 Minuten im Stau. 10 Minuten sind es in Feldkirch von Lichtenstein zur Bärenkreuzung. Und keiner meldet mehr Blitze in Vorarlberg. Auf der A14 wird in Richtung Deutschland geblitzt, und zwar auf Höhe Pludenz. Und auch auf der Weidachstraße in Bregenz steht ein mobiler Blitzer, bei der VKB in Richtung Lauterach.

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0: Mehr als 350 Vorarlberger Unternehmen sind im Vorjahr an die nächste Generation gegangen. So viele waren es noch nie seit Beginn der Erfassung vor 28 Jahren. Für Vorarlberg als Wirtschaftsstandort sind das gute Nachrichten, schreibt die Wirtschaftskammer jetzt. Denn so eine Übernahme sichert Arbeitsplätze, die würden ohne Nachfolger wegfallen. Und die meisten Betriebe steigern nach so einem Wechsel ihren Umsatz, zeigt eine Studie der KMU-Forschung Austria. Nachdem sich die Regierung letzte Woche auf ein Klimagesetz geeinigt hat, haben die NEOS heute die weiteren Schritte erklärt. Unter anderem soll es einen wissenschaftlich begleiteten Klimabeirat geben. Zusätzlich wird ein Klimakabinett aus den zuständigen Ministerien eingerichtet. Der genaue Fahrplan zur Klimaneutralität 2040 soll bis Ende nächstes Jahr stehen. Tiere vertragen kein Brot. Darauf macht der Wildpark Feldkirch jetzt aufmerksam, weil zuletzt immer wieder Brot und andere Backwaren bei den Futterspenden mit dabei waren. Das kann die Tiere aber krank machen. Der Wildpark bittet deshalb darum, wirklich nur Obst, Nüsse und Eicheln in die Spendenbox zu legen. Und die gute Nachricht aus Vorarlberg für alle Hundebesitzer und vor allem auch für die, die es noch werden wollen. Ab nächster Woche gibt's den Kurs für den Hundeführerschein auch beim Wifi. Den braucht's ja seit Juli, wenn man sich zum ersten Mal einen Hund holen will. Das Wifi bietet dafür jetzt einen Online-Kurs an. Der nächste startet schon in einer Woche am Freitag.
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2: Wir messen 21 Grad in Schwarzenberg, in Feldkirch sind es 22, genauso auch in Lützidas bei der Burgruine Sonnenberg. Heute sind ziemlich viele Wolken am Start. Die nächsten drei Tage bringen einen wilden Wettermix. Am Mittwoch wechseln Sonne und Wolken. Schauer gibt es vor allem in den Bergen. Im Rheintal und rund um den Bodensee bleibt es oft sonnig. Am Donnerstag dann das Sommer-Comeback. Bis zu 31 Grad sind drin und am Freitag wird es wieder wechselhaft.
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2: 13 Minuten obendrauf gibt's mal wieder in Feldkirch an der Bärenkreuzung. Von Lichtenstein kommt und auch durch den Adetzenbergtunnel zur Kreuzung. Ich wünsche euch eine gute und sichere Fahrt in den Feierabend.

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Keyboard. 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Und Gesang. Hier sind Starship mit We Built This City im 80er, 90er Megamix.

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15: Schönen Abend, ich bin Robin Leiner. Bei mehr als 350 Vorarlberger Unternehmen gab es im Vorjahr einen Generationenwechsel. So viele waren es noch nie seit Beginn der Erfassung vor 28 Jahren. Für Vorarlberg als Wirtschaftsstandort sind das gute Nachrichten, schreibt die Wirtschaftskammer, denn so eine Übernahme sichert Arbeitsplätze, die würden ohne Nachfolger wegfallen. Und die meisten Betriebe steigern nach so einem Wechsel auch ihren Umsatz, zeigt eine Studie der KMU-Forschung Austria. In fast jedem vierten Haushalt wurde in den letzten Jahren mal ein Fahrrad, E-Bike oder E-Scooter geklaut. Das zeigt eine neue Umfrage des Kuratoriums für Verkehrssicherheit. Besonders häufig trifft es weiter die normalen Fahrräder. Die werden oft schlechter gesichert als E-Bikes, heißt es vom KfV. Um Diebe auszubremsen, lohnt es sich immer, auf ein hochwertiges Bügel- oder Faltschloss zu setzen. Denn ein normales Schloss haben Diebe meistens in weniger als einer halben Minute geknackt. Die Österreicher bleiben Bargeldfans, aber die digitale Bankkarte wird immer beliebter, zeigt eine neue Studie von Global Payments. Schon jeder Dritte nutzt die Karte am Smartphone oder an der Smartwatch. Besonders bei den 16- bis 29-Jährigen zahlt schon mehr als die Hälfte fast ausschließlich mit Karte. Die allermeisten wollen trotzdem nicht auf Bargeld verzichten. Und die gute Nachricht aus Vorarlberg. Alberschwende bereitet sich auf den Feuerwehr-Alpin-Nassbewerb vor. Am Samstagnachmittag geht es um den goldenen Bergschuh. Dafür müssen die Feuerwehren an einem steilen Hang möglichst schnell und fehlerfrei die Leitung zum Löschen legen. Danach wird noch gefeiert.
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16: Wir messen 19 Grad in Hittisau beim Sägewerk, 22 in Koblach und 21 hat es in Bludenz. Es bleibt weiter durchwachsen, hier und da schon am Abend Regenschauer vorbei und das ist der 3-Tage-Trend. Morgen gibt es einen Wechsel zwischen Sonne und Wolken, da wird schon wieder wärmer bei bis zu 27 Grad. Das Sommer-Comeback gibt es Donnerstag, da sind über 30 Grad drin, also Zeit fürs Freibad. Freitag geht es dann mit Wolken, Sonne und Regen Richtung Wochenende.
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16: An den üblichen Verkehrshotspots im Ländle gibt es ein paar Minuten extra. Am längsten geht es in Feldkirch an der Bärenkreuzung von Liechtenstein kommend. Laut Echtzeitmessung genau 10 Minuten.

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3: Schönen Abend, ich bin Robin Leiner. Mehr als 350 Vorarlberger Unternehmen sind im Vorjahr an die nächste Generation gegangen. So viele waren es noch nie seit Beginn der Erfassung vor 28 Jahren. Für Vorarlberg als Wirtschaftsstandort sind das gute Nachrichten, schreibt die Wirtschaftskammer, denn so eine Übernahme sichert Arbeitsplätze, die würden ohne Nachfolger wegfallen. Und die meisten Betriebe steigern nach so einem Wechsel ihren Umsatz, zeigt eine Studie der KMU-Forschung Austria. In fast jedem vierten Haushalt wurde in den letzten Jahren mal ein Fahrrad, E-Bike oder E-Scooter geklaut. Das zeigt eine neue Umfrage des Kuratoriums für Verkehrssicherheit. Besonders häufig trifft es weiter die normalen Fahrräder. Die werden oft schlechter gesichert, heißt es vom KfV. Um Diebe auszubremsen, lohnt es sich dabei immer auf ein hochwertiges Bügel- oder Faltschloss zu setzen. Denn ein normales Schloss haben Diebe meist in wenigen Sekunden geknackt. Tiere vertragen kein Brot, darauf macht der Wildpark Feldkirch jetzt aufmerksam, weil zuletzt immer wieder Brot und andere Backwaren bei den Futterspenden mit dabei waren. Das kann die Tiere aber krank machen. Der Wildpark bittet deshalb darum, wirklich nur Obst, Nüsse und Eicheln in die Spendenbox zu legen. Und die gute Nachricht aus Vorarlberg: Der Vorarlberger Tennisprofi Joel Schwärzler spielt morgen weiter um seinen Platz bei den US Open. Die erste Quali-Runde hat er überstanden. Mit einem Sieg morgen zieht er in die entscheidende dritte Runde ein. Die US Open sind eines der wichtigsten Tennisturniere der Welt. Dabei zu sein wäre für den Vorarlberger ein großer Erfolg.
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4: Bei euch in Feldkirch sind es knapp 22 Grad, 21 hat es in Schwarzach und auch in Thüringen am Lindenplatz. Der Himmel hat heute noch Sonne im Gepäck, aber auch ein paar Schauer sind mit drin. Der 3-Tage-Trend. Morgen wechseln Sonne und Wolken, Schauer gibt es nur in den Bergen, im Rheintal und rund um den Bodensee bleibt es meistens sonnig. Am Donnerstag wird es wieder hochsommerlich, bis zu 31 Grad sind drin und am Freitag geht es wechselhaft Richtung Wochenende.
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4: Keine Staus, keine Unfälle. Ihr habt Freifahrt durchs Ländle.

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8: Im Studio Alexander Fekonja. Die Österreicherinnen und Österreicher bleiben Bargeldfans. Aber die digitale Bankkarte gewinnt an Fahrt, zeigt eine neue Studie von Global Payments, wonach bereits jeder und jede Dritte die Karte am Smartphone oder an der Smartwatch hinterlegt hat. Besonders bei den 16- bis 29-Jährigen zahlt schon mehr als die Hälfte fast ausschließlich mit Karte. 9 von 10 Österreicherinnen und Österreicher wollen aber trotzdem nicht aufs Bargeld verzichten. Die Neos verteidigen heute die Pläne der Regierung für ein neues Klimagesetz. Neos-Klubobmann Schetti spricht von einem Meilenstein. Kritik weist er zurück. Der Klimafahrplan soll bis Ende nächsten Jahres stehen, wissenschaftlich und von der Wirtschaft begleitet. Zusätzlich soll es ein Klimakabinett aus den zuständigen Ministerien und der Landeshauptleutekonferenz geben. Und vor einer Herkulesaufgabe steht heute der LASK beim Playoff-Rückspiel gegen Celtic Glasgow in der Champions League. Das Hinspiel haben die Linzer vergangenen Mittwoch ja mit 0:3 verloren. Um den Einzug in die Ligaphase noch zu schaffen, braucht's also schon ein kleines Wunder. Anpfiff in Linz ist in gut einer Stunde.
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9: In Feldkirch beim Katzenturm messen wir aktuell 21 Grad, 21 Grad auch in Dornbirn und 23 Grad in Hart. Viele Wolken unterwegs am Himmel im Ländle, aber zum Großteil bleibt es trocken in der Nacht und jetzt auch schon am Abend. Ein paar einzelne Schauer sind unterwegs. Der 3-Tage-Trend. Morgen geht es erstmal noch grau und teils nass los. Danach wechseln sich Sonne und Wolken ab bei höchstens 28 Grad. Am Donnerstag werden die Freibäder und Seen dann wieder richtig schön voll, weil der Sommer, der hat nochmal 31 Grad im Gepäck und dazu viel Sonne. Der Freitag wird wieder kühler und nass.
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9: Vom Oberland bis ins Unterland sind die Straßen frei. Kommt gut an.

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1: Haubizarre.
0: Hier sind OMC mit Haubizarre.

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